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1: 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Und heute genießen wir Musik aus dem Jahre 1963. Hier sind die Four Seasons.

Die Four Seasons und Walk Like a Man. Und damit hereinspaziert zu einer Stunde Goldrausch, eine Stunde lang Golden Oldies. Natürlich spielen wir nur die besten Golden Oldies, aber davon alle, und die kommen heute zunächst aus dem Jahre 1963. Das ist ja das Jahr, in dem zwei neue Bands Furore machten, nämlich The Beatles und The Rolling Stones. Ja, die Namen, die kennt man auch heute noch. Mein Name ist übrigens Eckhard Hannibal Heuermann. Und der Name eures Lieblingssenders, natürlich, das ist immer noch Novum FM. Hallo allerseits, ich wünsche einen guten Empfang und gute Unterhaltung.

0: Das war die zweite Single von den Rolling Stones, I Wanna Be Your Man, und das war ihr erster Top-20-Hit, denn mit diesem Song schafften sie den Platz 12. Und bei wem mussten sich die Rolling Stones dafür bedanken?
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0: Richtig, bei den Beatles, denn das war eine Komposition von John Lennon und Paul McCartney. Und selbstverständlich standen die Beatles selbst im Jahre 1963 auch in den Charts. Mit diesem Song zum Beispiel, Love Me Do, die Beatles.

Love Me Do von den Beatles, und bekanntlich sind ja aller guten Dinge drei, und deswegen spiele ich jetzt gleich noch eine Komposition von John Lennon und Paul McCartney, und dieser Song erreichte sogar den Platz 2 in den englischen Top 20, allerdings nicht in der Version von den Beatles, sondern hier sind Billy J. Kramer and the Dakotas mit Do You Want to Know a Secret?

0: Billy J. Kramer and the Dakotas. Diese Band existierte von 1963 bis 1966 und wir haben sie mit Do You Want to Know a Secret gehört.
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0: Bevor Udo Jürgens seinen eigenen Stil entwickelte und seine eigenen Kompositionen sehr erfolgreich in den Charts platzieren konnte, da bediente er sich bei anderen und er stand auch mit einigen Coverversionen sehr erfolgreich in den Hitparaden. Im Jahre 1963 erreichte er Platz 3 mit Elvis Presleys Kiss Me Quick.

0: kiss me quick. Kiss Me Quick, nicht von Elvis Presley, sondern auf Deutsch von Udo Jürgens.
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0: Naja, so ein richtiger Schlager war das gerade nicht. Da ist dies schon eher als Schlager zu bezeichnen, allerdings einer meiner Favoriten, was die deutschsprachig gesungenen Songs aus dem Jahre 1963 angeht. Hier ist Teddy Parker. Nachtexpress nach Saint-Tropez.

Another Saturday Night, das war ein Song von Sam Cooke, der ja auch heute noch als einer der Väter des Soul gilt. Und was gab's Neues im Jahre 1963? Nun, Philips erfand den Kassettenrekorder und die dazugehörige Kompaktkassette. Und auf der internationalen Automobilausstellung in Frankfurt, da stellte Porsche etwas Neues vor, nämlich den neuesten Porsche. Das war der Porsche 911.

Ihr hört Goldrausch. Wir spielen gerade die besten Golden Oldies aus dem Jahre 1963. So machen wir es. Wir spielen sie alle wieder, die Golden Oldies von damals, und träumen von der Vergangenheit. Und ein wenig behilflich dabei kann uns Cliff Richard sein, denn auch er hatte damals einen Hit. Hier ist Don't Talk to Him.

0: Cliff Richard. Natürlich Sir Cliff Richard. So viel Zeit muss doch wohl sein. Don't talk to him.
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0: Ich spiele ja überwiegend Songs, die auf der ganzen Welt ein Hit waren oder zumindest hier bei uns in Deutschland. Manchmal mache ich allerdings auch eine Ausnahme. Dieser Song, der war nur in den Vereinigten Staaten ein Hit. Hier ist Gene Pitney mit Mecca.

0: Gene Pitney mit einer kleinen Prise 1001 Nacht. Das war sein Song Mekka.
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0: Und jetzt aber bitte nicht meckern, denn unser Reigen der Oldies aus den 60ern, nämlich aus dem Jahre 1963, der geht jetzt schon langsam zu Ende. Hier ist der letzte Song für heute aus dem Jahre 1963. I like it.

0: Gary und seine Schrittmacher, Gary and the Pacemakers mit I Like It.
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David Bowie sang Golden Years und mit goldenen Jahren haben wir es, was die Musik angeht, sicherlich zu tun, denn wir sind in den 70ern. Goldrausch. Und um es zu präzisieren, wir schreiben das Jahr 1976. Wir sind also in dem Jahr, in dem auf den Vordersitzen von PKW die Gurtpflicht eingeführt wurde. Also angeschnallt, hier ist Musik von damals, hier ist Maxine Nightingale.

0: Get Right Back to Where We Started From. Das war ein Millionseller von Maxine Nightingale.
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0: Golden. Eigentlich ist es ganz egal, aus welchem Jahr des letzten Drittels des 20. Jahrhunderts man einen Golden Oldie sucht. Man wird immer fündig bei den Bee Gees. Das gilt auch für das Jahr 1976. Auch damals standen sie in den Charts mit Fanny, Be Tender With My Love.

0: Fanny, Be Tender With My Love. Und auch wenn man den Song vorher noch nie gehört hat, am Gesang erkennt man sofort, wer ihn gesungen hat. Ja, so singen nur die Bee Gees, die Brüder Gibb.
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0: Und auch die nächste Stimme war einmalig, es ist die von Karen Carpenter. Hier sind die Carpenters.

0: Sie war die Nachtigall unter den Sängerinnen. Karen Carpenter gemeinsam mit ihrem Bruder Richard. Das waren die Carpenters mit einem Song, der ja vorher schon von Herman's Hermits zu einem Hit gemacht worden war. There's a Kind of Hush.
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0: Die Hits, die Harpo hier bei uns in Deutschland hatte, die kann man exakt an den Fingern einer Hand abzählen. Es waren nämlich deren 5. Davon allein 3 im Jahre 1976. Einer davon ist dieser. Hier ist Motorcycle Mama, hier ist Harpo.

0: Seine Markenzeichen, dunkle Sonnenbrille, Spazierstock mit einer Fahrradklingel und natürlich tritt er immer barfuß auf. Das war Harpo mit Motorcycle Mama. Gute Fahrt allen, die mit dem Auto oder dem Zweirad unterwegs sind und uns heute zuhören.
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0: Das war die Band Slick, die genau wie die Bay City Rollers aus Schottland kam und sich genau wie die Bay City Rollers einen Riesenerfolg versprochen hatte. Eine Nummer 1-Hit hatten sie, den haben wir gerade gehört. Das war Forever and Ever und Gitarrist und Sänger bei dieser Band war übrigens Midge Ure.
1: Ach so.
0: Ja, und das geht natürlich nicht. Die Bay City Rollers erwähnen, also den Mund wässrig machen und sie dann nicht spielen. Nein, nein, das wird nicht passieren. Hier sind sie, ebenfalls ein Hit aus dem Jahre 1976. Die Bay City Rollers und Saturday

Die Bay City Rollers, zur Sicherheit haben sie es buchstabiert. S-A-T-U-R, Day, Saturday Night. Und ich buchstabiere es zur Sicherheit auch nochmal. Das war G-O-L-D, Rausch, also Goldrausch. Heute waren wir in den Jahren 1963 und 1976 und ich hoffe, dass euch meine Musikauswahl gefallen hat. Ich bin auch schon richtig gespannt, wohin uns die musikalischen Zeitreisen beim nächsten Mal führen werden. Ich freue mich drauf und lade euch ein, wieder mit dabei zu sein, hier bei Novum FM. Macht's gut bis dahin. Tschüss, bye bye, euer und ihr Eckart Hannibal Heuermann.

Und damit hallo und willkommen zu einem neuen Soundtrack Extra. Das sagt Ihnen und euch, ihr aus dem Soundtrack Studio in Köln, ihr und euer Robert Rosbach. Am Anfang des Programms stelle ich heute mal die Frage: Lust auf Tanzen? Ja, Lust auf Tanzen zu den Hits, die man jetzt im Radio hören kann? Prima, dann bist du hier genau richtig. Denn wir spielen in den nächsten beiden Stunden in diesem Soundtrack extra die größten Dance-Music-Tracks der 2000er bis 2004er Jahre. Tja, und dazu sage ich wie üblich nur eins: gute Unterhaltung. Dann beginnen wir unsere heutige Tanzparty mit Musik von dieser deutschen Trance-Gruppe. Hier ist Fragma. Ihr Hit 2000 Fragma und Talker's Miracle.

Der Gesang auf diesem Titel, Talker's Miracle, kam von der Britin Coco Starr. Und Talker's Miracle war Nummer 1 im UK im April 2000.

Noch ein deutsches Dance-Projekt. Die Gruppe Spike. 2000, ihr Hit Never Gonna Give You Up. Hallo nochmal auf deinem Lieblingssender. Heute zu diesem Soundtrack extra die besten Dance-Tracks der Jahre 2000 bis 2004. Hier ist Planet Perfect.

Tracks des Jahres 2000 aus Großbritannien. Artful Dodger und Romina Johnson, Moving Too Fast. Apropos Sommerhits 2000. Hier ist Musik vom französischen Hausmusikduo Mojo. Bestehend aus Jan Destanol, der war für den Gesang verantwortlich, und produziert wurde das Ganze von Romain Tranchard. Ihr Titel Lady, Hear Me Tonight, der Sommerhit 2000.

0: wieder Musik von einem deutsch-französischen Tanzprojekt. French Affair 2000, ihr Hit. My Heart Goes Boom, La Di Da.
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0: Wir spielen heute die größten Dance-Tracks der Jahre 2000 bis 2004. Das hier ist eine sehr erfolgreiche Dance-Formation aus Großbritannien. Moloko 2000, The Time Is Now.

Gleich geht's weiter mit den Dance Tracks des Jahres 2001. Hier ein letzter aus dem Jahre 2000. Hier ist Surreal und

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1: Hallo und willkommen zurück auf deinem Lieblingssender. Wir spielen heute in diesem Soundtrack extra die besten Dance-Tracks aller Zeiten. 2001, ein absolutes

immer wieder ein Dancefloor-Filler. Alcazar aus Schweden. Klassiker. Crying at the Discotheque. Rui da Silva ist ein Musikproduzent und DJ aus Portugal. Hier ist er zusammen mit Cassandra. Ganz großer Hit 2001. Touch.

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1: Das war das Musikprojekt I.O. und der Titel Rapture, ein großer Hit 2001. Jetzt Musik aus Italien. Hier ist der Mixer Spiller, Gesang Sophie Alex Baxter. Sommerhit 2001, Spiller, Groove Jet, If This Ain't Love.

0: Noch ein DJ-Dance-Projekt war das aus Italien. 2001 auch dieser Titel ganz groß. DB Boulevard und Point of View.
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Tanzmusik im Radio. Sound Design. Happiness. Ist ein Soundtrack extra. Diesen Titel hier habe ich 2001 zum ersten Mal gespielt. Jetzt ist da ein absoluter Klassiker. Aus Dänemark, die Originalversion. Safri Duo, Play the Life, the Bongo Song.

Hits der frühen 2000er Jahre heute im Radio in diesem Soundtrack extra. 2001. Manny Hoffmann und seine Superman Lovers und Starlight. Wir haben noch Zeit für einen weiteren Dance-Track-Klassiker in dieser ersten Stunde aus dem Jahre 2001.

klang die Tanzmusik 2001. Tolle Stimme. Louise Claire Marshall. Slogan Soul, das Projekt Right On. Und wir füllen die Stunde auf mit Musik von The Root aus Norwegen. Sandstorm.

0: So, jetzt ganz genau der Blick zur Uhr. Es ist Halbzeit. 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

Und damit hallo und willkommen hier auf deinem Lieblingssender zur zweiten Stunde des heutigen Soundtrack Extras. Music Dance Tracks 2000 bis 2004. Tja, es darf weiterhin getanzt werden und ich wünsche weiterhin gute Unterhaltung.

0: Musik ist heute sehr tanzbar. In unserem Soundtrack extra Musik Dance Tracks der Jahre 2000 bis 2004. Das waren M und S presents The Girl Next Door, Sail Soul Nuggets.
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0: Und was für ein Dance-Klassiker von Sophie Alex Baxter.

Auf Spillers Sommerhit Groove Jet war sie stimmlich vertreten. Das war ihr erster Solo-Hit. Ein Smash-Hit 2001, Sophie Alex Baxter, Murder on the Dance Floor. 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

alles sehr tanzbare Musik heute in diesem Soundtrack Extra. Music Dance Tracks 2000 bis 2004. Die Dame hier hieß Cosheen und das war ein Club-Klassiker, I Hide You. Hier ist der letzte Dance-Track aus dem Jahre 2001. Musik vom US-amerikanischen Produzenten und House-DJ Roger Sanchez und Another Chance.

Musik von der kanadischen Eurodance-Gruppe Love Inc. Ihr Titel You're a Superstar wurde bereits im Jahre 1998 veröffentlicht. 2002 fand er dann Verwendung in einem Commercial im UK und es wurde ein riesiger Tanzhit. Hier ist ein One-Hit-Wonder. 2002, Mooney, Duff, I will be loving you.

0: starke Zusammenarbeit von den Mixern Goldtrix und Andrea Braun. 2002, wieder ein Dance-Klassiker. It's Love Tripping.
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0: Hallo und willkommen zurück zum vierten und letzten Block des heutigen Soundtrack-Extras. Dance-Music der Jahre 2000 bis 2004, 2003, Room 5, Oliver Sheetham und Make Love.

Das war ein Dance-Track von zwei DJs aus Dänemark. Sie hießen Junior Senior und ihr Hit damals 2003, Move Your Feet. Wir gehen ins Jahr 2004. Großartige Musik, auch die letzten 20 Minuten im Programm. 2004 war das ganz, ganz große Jahr von den Shape Shifters. Hier ist der Evergreen Lola's Theme.

Die besten Dance-Tracks der Jahre 2000 bis 2004 heute in diesem Soundtrack-Extra. Dieser Mann kam aus Belgien. Sein einziger Hit, Pump It Up, und das war Denzel. In diesem Titel sind Elemente von Whitney Houstons 1986er Hit How Will I Know und Samples von U2's 1987er Hit With or Without You enthalten. Hier ist die britische Dance-Formation LMC vs. U2. Der Titel Take Me to the Club.

Eric Priss. Mit vollem Namen Eric Sheridan Priss, geboren 1976, ist übrigens ein schwedischer House-DJ und Produzent. Wir haben noch Zeit für einen letzten Titel. 2006 war es zwar erst der große Erfolg, veröffentlicht aber bereits 2003. Hier ist Junior Jack und Stupid.

0: Unsere Radio-Tanzzeit neigt sich dem Ende. Auch das ist ein Klassiker von 2003. Stupid Disco war das und Junior Jack.
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0: Das waren 2 Stunden lang Tanzzeit im Radio. Das waren die besten Dance-Music-Tracks der Jahre 2000 bis 2004. Ich hoffe, die Musikauswahl hat gefallen und sage jetzt hier aus dem Soundtrack-Studio in Köln als ihr und euer Robert Rosbach. Bye-bye, alles Gute!

Ich habe natürlich auch das Album der Woche für euch dabei, ganz klar. Und zwar habe ich was ganz Interessantes rausgesucht. Und zwar ist es in dieser Woche Farin Urlaub. Ne? Also am liebsten in Urlaub fahren, sofort gerne wieder. Nein, der ist wirklich so. Farin Urlaub von den Ärzten, und der hat ein Album rausgehauen. Das heißt, ein Lächeln im Gesicht. Ein Lächeln im Gesicht habe ich im Moment auch. Ich habe mir so ein Balkonkraftwerk aufs Dach geschraubt und mittlerweile kann ich meine Kürbissuppe schön warm machen, ohne dass ich da beim Energieerzeuger bezahlen muss. Das macht die Sonne bei mir. Selbst bei diesem, ich sag mal eher durchwachsenen Wetter, scheint so ein bisschen die Sonne. Und ich guck mal eben drauf. Im Moment produziert das Ding 480 Watt. Selbst bei wolkenverhangenem Himmel. Deswegen, ich stehe jetzt jeden Morgen auf und wenn die Sonne aufgeht, lächle ich auch. Let's go.

Ich habe natürlich auch wieder jede Menge Fragen aus dem Klugscheißer-Quiz mitgebracht. Oder wie wir auch eleganter sagen, das Besserwisser-Quiz, ne? Was ist der häufigste Entschuldigungsgrund, wenn man zu spät zur Arbeit kommt? Wie ist das bei euch? Was ist der häufigste Entschuldigungsgrund, wenn ihr zu spät zur Arbeit kommt oder wenn Menschen allgemein zu spät zur Arbeit kommen? Denkt mal drüber nach, was das sein könnte.

Ja, den ersten Teil des Besserwisser- oder Klugscheißer-Quiz haben wir gerade gestartet. Und zwar mit der Frage, was ist der häufigste Entschuldigungsgrund, wenn man zu spät zur Arbeit kommt? Ja, verschlafen ist nah dran, ist aber nicht die beste Sache oder die Sache, die am meisten genannt wird. Der Verkehr steht hier drauf. Das heißt also, ich bin nicht gut durchgekommen, hatte einen Stau oder was weiß ich nicht, alle da. Das ist der häufigste Entschuldigungsgrund, weil man zu spät

Ja, lieber nicht, wie gesagt. Aber gut, ich kann die Kiddies verstehen. Der kostet nicht so viel, ist immer alles da, brauchst kaum was machen bei den meisten Eltern. Ja, ist verlockend, aber irgendwann so ab 30, sag ich mal, sollte man auch nach dem Studium raus sein.

0: Jens?
1: Als wir jünger waren, sind wir noch in die Kneipe gegangen. Ihr sicherlich auch, ne? Hier und da ein Getränk zu sich genommen, Bier getrunken, aber auch etwas härtere Sachen, ne? Und ab und zu mal haben wir den Schnaps auch angezündet, ne? Heute habe ich eine Frage hier im Klugscheißer-Quiz. Wie viel Prozent muss ein alkoholisches Getränk mindestens haben, damit man es überhaupt anzünden kann? Wie viel Prozent Alkohol muss das Getränk haben, damit man es anzünden kann?

In dieser Woche haben wir das Album rausgesucht von Farin Urlaub, ein Lächeln im Gesicht. Den Namen finde ich immer wieder toll. Fahr doch einfach mal in Urlaub. Ja, müsste man einfach mal so machen können, ne? Ein Lächeln im Gesicht ist Farin Urlaubs 5. Soloalbum und erschien am 4. September. Wir haben es ein bisschen auf Halde hier liegen gehabt, weil wir so viele Alben reinbekommen. Das erste seit Fascination Weltraum von 2014. Statt am Stück komponiert, sind die 13 Songs an 3 unterschiedlichen Orten spontan entstanden. Als eine Art unbenanntes Reisealbum. Wir hören einfach mal rein. Erster Titel von mir für euch hier aus dem Album. Farin Urlaub, Lächeln im Gesicht. Sonnenschein im Februar. Hier ist Musik von Farin Urlaub.

Aus dem Klugscheißer-Quiz haben wir noch eine Frage offen. Und zwar, wie viel Prozent muss ein alkoholisches Getränk mindestens haben, damit man es anzünden kann? Ihr kennt das noch, in die Kneipe gegangen. Und dann Sambuca war das, glaube ich, gewesen. Ne? Da hat man so oben angezündet, dann abgelöscht und getrunken und heiß hat das Zeug eine fürchterliche Wirkung. Aber nichtsdestotrotz, die Antwort auf diese Frage, wie viel Alkohol da drin sein muss? 12%. Bei 12% kann man so langsam in die Flammenphase gehen. Da kann man es anzünden. Ne? Das wissen wir jetzt auch.

Es gibt zwar heute viele, viele, viele Neueinsteiger in die diversen Charts, in die angesagten, aber wir gucken auch mal ein bisschen nach zurück. Haben wir ja eben schon gemacht mit den 80s. Heute habe ich auch mal einen Titel aus den 70s dabei. Und zwar liegt hier auf ein richtiger Kracher, und zwar Matt mit Tiger Feet. Yeah.

Ja, und der begrüßt auch natürlich alle Hörer hier in Mahl. Und wir haben die nächste Frage vorliegen im Besserwisser- oder Klugscheißer-Quiz. Und zwar, ich glaube, das sollte niemand wirklich tun hier, aber gut. Wie sollte man sich verhalten, wenn man im Wasser von einem Hai angegriffen wird? Also ich gehe grundsätzlich nirgendwo schwimmen, wo Haie sein können, aber gut. Wie sollte man sich denn verhalten, wenn man im Wasser dann von einem Hai angegriffen wird? Was sollte man dann tun?

In der Sendungsvorbereitung habe ich mich mit einem Kollegen unterhalten. Auch die gleiche Frage gestellt. Im Besserwisser-Quiz habt ihr gerade ja gehört, wie die heißt. Wie soll man sich verhalten, wenn man im Wasser von einem Hai angegriffen wird? Wie gesagt, ich habe das meinem Kollegen vorgelesen und sag ich mal, hast du da eine Antwort drauf? Wie würdest du machen? Da hat er mir einfach gesagt, ja, ich würde weglaufen. Ja. Ja. Wie sollte man sich nun mal denn verhalten? Man sollte mit ruhigen und gleichmäßigen Zügen weiterschwimmen und nicht zappeln oder sich ruckartig bewegen, also langsam machen, dass man vom Acker kommt, kann man sozusagen, ne? Aber weglaufen, ich glaube, das wäre nicht so meine Lösung gewesen.

Ich gucke ja jede Woche rauf und runter die Charts, was es Neues gibt. Mir fällt auf, in letzter Zeit, es kommen sehr, sehr viele deutsche Platten rauf, auch in die normalen Charts, auch in die normalen deutschen Charts, natürlich klar. Und Olaf Henning ist auch wieder sehr, sehr fleißig. Er hat einen neuen Titel rausgehauen, den will ich euch nicht vorenthalten. Hier ist Traumfrau von Olaf Henning.

Zweite Stunde hier im Samstags Live. Hier ist Tom Wilke. Herzlich willkommen. Und wir starten mit der ersten Frage hier im Klugscheißer-Quiz. Und zwar, was bewundern Frauen nach eigenen Angaben am meisten am Körper eines Mannes? Ich wiederhole das nochmal. Was bewundern Frauen nach eigenen Angaben am meisten am Körper eines Mannes?

In den deutschen Schlagercharts ist auch wieder jemand neu dabei. Und zwar Tanja Lasch hat ihre neue Single platziert. Ich spiele sie für euch hier, Zimmer 17. Hier ist Tanja Lasch.

Ich habe ja jetzt gelernt, dass auf Schiffen es keine Etage 13 gibt. Auf Kreuzfahrtschiffen gibt es das einfach nicht. Also wenn du im 12. bist, so wie ich, wie gesagt, da willst du zwei höher gehen, das eine musst du überspringen. Das geht nicht anders. Aber Zimmer 17, ich weiß nicht, ob das auch im Hotel irgendwas zu sagen hast, könnt ihr mir vielleicht mal schreiben oder so. Ich hatte gefragt hier im Klugscheißer-Quiz, was bewundert Frauen nach einigen Angaben am meisten am Körper eines Mannes? Also wo stehen Frauen drauf? Also was ist das? Und zwar schlicht und ergreifend, ja, wäre ich jetzt nicht drauf gekommen. Der Hintern, der Popes oder der Popo, wie man bei uns auch sagt.

0: Julian Reims neue. Und wir gehen zurück in die 90s and 90s. Song der Stunde hier ist DJ Jazzy Jeff and the Fresh Prince, Summertime.
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It's the 90s, DJ Jazzy Jeff and the Fresh Prince, Summertime. Ja, ich habe wieder eine interessante Frage gefunden für euch jetzt mal. Was ist nach dem Auto das weltweit häufigste Gefährt mit vier Rädern? Was ist nach dem Auto das weltweit häufigste Gefährt mit vier Rädern? Hier haben sich als nächstes zusammengetan Drews, Cordalis und Petri, also die Größen des Schlagers. Und die haben einen Titel zusammen performt. Irgendwann, irgendwo, irgendwie. Ich bin mal gespannt, ob das in Richtung Nena oder so geht. Hier sind sie, Drews, Cordalis und Petri.

Ja, bei der Antwort der letzten Frage lag ich sowas von daneben. Die Frage war, was ist nach dem Auto das weltweit häufigste Gefährt mit vier Rädern? Ich hatte gedacht, Kinderwagen, ist aber völlig falsch. Der Einkaufswagen mit vier Rädern, der ist das zweithäufigste Gefährt mit nur vier Rädern.

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1: Ich bin euch noch schuldig den zweiten Titel aus dem Album der Woche von Farin Urlaub. Und zwar den Titel rausgesucht habe ich Kein Pardon.

Interessant. Welches Land hatte 2004 als erstes Land der Welt mehr Handyverträge als Einwohner? Also nochmal. Welches Land hatte 2004 als erstes Land der Welt mehr Handyverträge als Einwohner?

0: In die Charts so hoch reingegangen, wahrscheinlich von allen Italien-Urlaubern gewählt. Bella Italia, der Hitmix von Monique, ja, in den Schlagercharts ganz weit oben reingekommen. Es gibt Songs, die werden immer mal wieder warm gemacht. Ne? Zum Beispiel der hier, der ist mir auch im Original bekannt. Jetzt hat sich Mike Candice gesagt, den können wir besser. Ich bin mal gespannt, ob ihr ihn besser findet als den von früher. Hier ist Living on Video, hier ist Mike Candice.
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Im Klugscheißer-Quiz hatte ich ja gefragt, welches Land hatte 2004 als erstes Land der Welt mehr Handyverträge als Einwohner? Ja, habt ihr richtig gelegen? Ja, und zwar ist das Norwegen. 4,71 Millionen Verträge, 4,6 Millionen Einwohner. Zeitpunkt natürlich 2004. Die Zahlen haben sich natürlich nach oben ein bisschen verschoben. Aber als erstes Land der Welt hatte das Norwegen mehr Handyverträge als Einwohner.

In letzter Zeit rocken sie die Festivals, in letzter Zeit machen sie deutsche Musik, aber richtig gut tanzbar. Und zwar die Performance gestört, aber geil. Hier ist ihr neuer Titel, frisch in die Charts eingestiegen, Himmelrot.

Ja, mit einem 90er gehe ich wieder auf Reise und ich freue mich drauf nächste Woche, wenn es wieder heißt Samstags Live mit Tom Wilke. Und ich sage euch ein schönes Wochenende. Passt auf euch auf, eine schöne Woche. Bis Samstag nächste Woche. Tschüss.

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1: Hallo und einen schönen Empfang sei gewünscht.
2: Der neue Sound aus Deutschland wird auch in der Schweiz gehört. Die Punkband Grauzone aus Bern um die Brüder Martin und Stefan Eicher beginnt mit Sounds, Geräuschen und der deutschen Sprache zu experimentieren.
3: Eisbär.
4: Wir wurden angefragt, einen Sampler mitzumachen, Swiss Wave, die Album. Und dann kam dieser Eisbär und das klappte nicht. Und da hatte der Ingenieur, der das aufgenommen hatte, herausgefunden, dass Marco ein toller Schlagzeuger, aber der kann nicht, was mein Bruder und ich wollte, diese 4 Minuten stoische Boom, Touch, Boom, Touch. Und da hat man gesagt, man macht einen Loop. Er spielt 4 Takte und die schneidet man und hängt die zusammen und lässt die einfach über 4 Minuten rumgehen. Und da ist dieser Eisbär zu was geworden, weil es was dieses Monotone und ich habe dann noch diesen White Noise und piep, piep, piep, piep, piep, piep. Und wir hatten diesen Sound, der uns vollkommen fasziniert hat.
2: Von dem Schweizer Punk-Sampler werden nur 1000 Scheiben gepresst. Auf großes Interesse stößt der Eisbär zunächst nicht, bis ihn ein Jahr später ein deutscher Produzent entdeckt.
4: Ich hatte diese Kassette und bekam den Anruf von diesem Bandlabel und hat mir geschworen, wenn er die Kassette will, ich gehe nicht ins Studio und nehme das nochmal auf. Das ist genau die Kassette mit allem Rauschen, mit allem. Wenn er das rausgibt, sage ich ja. Und ich komme zu ihm, mache 2 Bier auf und sage, einfach, dass es klar ist, wenn wir es rausgeben, ist es nur wie diese Kassette.
2: Der Eisbär wird ein Hit, verkauft sich fast 1 Million Mal und mutiert zur Erkennungsmelodie einer ganzen Generation. Und das, obwohl der Song nie im Fernsehen läuft und Grauzone sich 1981 auflöst.
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0: Platz 12 im Sommer 1981, über 20 Wochen in den Charts. Ja, und es war ein ungewollter NDW-Mega-Erfolg. Grauzone sahen sich selbst als experimentelle Post-Punk- und Kunstband. Und als die deutsche EMI den Track lizenzierte und mitten in den beginnenden NDW-Boom warf, explodierten nämlich die Verkaufszahlen. Und dann weigerte sich die Band, eben diese Songs, die auf der Platte sind, beispielsweise Ich lieb sie, Film 2 oder eben auch Eisbär, zu präsentieren. Sie verweigerten sich jedoch auch dem kommerziellen Zirkus, beispielsweise Auftritte in den Formaten wie Disco oder ZDF-Hitparade. Kurz nach Veröffentlichung haben sie sich dann leider aufgelöst.
1: Jedes Lied, das Grauzone veröffentlicht hat, wurde gestrichen vom Repertoire. Da stellen Sie sich mal vor, das Publikum kommt wegen dem Sonne und der wird nicht gespielt. Und das haben wir so gemacht.

0: 1982, genauso eben wie Eisberg. Joachim Witt hat das meiste selber produziert, zusammen mit René Tinner. Und auch diese Endlos-Wiederholungen waren so typisch für das echte NDW. Also nicht die neue deutsche Glückseligkeit, die danach fällte. Auf jeden Fall gab es hier eine Schrägheit, den Schrägheitsbonus. Ich weiß nicht, ob er wirklich wahnsinnig ist oder wahnsinnig war oder, naja gut, der ist. Ja, oder ob er es nur versucht, oder so zu zeigen. Auf alle Fälle liebe ich seinen Wahnsinn. Willkommen zur, wie hätte ich spannend gesagt, Soul Show. Wir sind zu den 80ern.
1: Also manchmal, da gibt es einen Mann, das ist der richtige Mann am richtigen Ort, jo, zur richtigen Zeit.
0: Genau.
1: Der passt genau dahin.
0: Ich bin quasi sowas wie ein Lichtblick.

0: im Herzrhythmus. Übrigens, es gibt eine kultige B-Seite davon und deshalb wird diese Single, die es als Maxi-Single gar nicht gab, ziemlich groß gehypt bzw. auch gekauft. Mir geht der Arsch auf Grundeis, so war die B-Seite. Also die im rauen Kneipen- und Proberaumscham der frühen 80er perfekt auf den Punkt gebracht wird. Und deswegen ist das Ding auch so beliebt und kostet auch einiges, wenn man es in guter Qualität bekommt. Angela Rupert war das, die es gesungen hat, Mausi Müller und Ingold Schneider, der ist allerdings schon verstorben und Holger Strehlau. Ja, und danach kam dann ja auch nichts mehr. Leider, leider, leider. Was machen wir jetzt? Ach ja, jetzt. Auf UKW und im WWW 97.1 Sex and Drugs and Rosenkohl. Hey, Rosenkohlzeit.
1: Mmm, yum.

Rosenkohl, aber auch Rock'n'Roll. Unwiderstehlicher Funk-Basslauf, finde ich. Klingt nach, wie soll ich sagen, ein bisschen nach, nach rauem Punk, aber ist eigentlich tief im Funk verwurzelt. 1977 gab es die zum ersten Mal, da ist nicht so wirklich gefruchtet, aber 1980 haben sie dann den Platz 44 erreicht, immerhin. Aber es ist eine Hymne der gesamten Gegenkultur damals, ja eben Sex and Drugs and Rock'n'Roll. Okay, Rosenkohl, das habe ich dann erfunden, beziehungsweise auch andere. Ja, okay, und in der New Wave-Szene, ja, war das eine Blaupause. Man hat man gleich da drauf aufgebaut und hat eben ähnliche Songs rausgebracht. Sex and Drugs and Rock'n'Roll. Und Charlatans kennt ihr auch? The Only One I Know.

0: 90er-Gitarren, naja, also Retro-Gitarren, Britpop würde ich sagen, für verrauchte Stuben. Also damals war ja Rauchen noch total gesund. Also, leicht und bekömmlich. Und nicht ungesund. Die Britpop-Ära hat da begonnen. Und ich glaube, dass die Happy Mondays da ein bisschen abgeschaut haben. Die kam nämlich auch 1991. Die gelten für mich eigentlich noch für die 80er. Denn Britpop, also das war dann damals so, diesen flotten Deep Purple Orgel-Sound, das Grooven, die Schallertanz waren auf jeden Fall die Leute auf die Tanzfläche gebracht haben, zumindest mal in den Underground-Bunkern. Das Ding ist aus dem Jahre 1990, zählt für mich mathematisch noch zu den 80ern, ist ganz klar. Ne? Also 1981 bis... obwohl 80 sind ja mit das. Sind ja 11 Jahre. Mensch, okay, mathematisch. Man muss ja nicht immer gleich, ne? Auf jeden Fall. Manchester Sound hat man das genannt. Also, Mad.
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0: Gehört auch mit dazu. Auf jeden Fall Britpop als Manchester Sound. In den 90ern, Ende der 80er. Und bei dieser Kombo denke ich immer an bestimmtes Grünzeug, das besonders riecht. Das war zu dieser Zeit ziemlich aktuell. Ich möchte jetzt nicht ins Detail gehen. Eigentlich ist es ja legal, aber hey, ich will es auch nicht hypen.

0: so sehr, wie ich Sting und Police vermisse. Okay, Solo war er auch nicht ganz schlecht, aber gut. Aber als Police hammerhart. Mit dem Stück hat, vom Band eigentlich, haben sie ihr Konzert in Rockpalast, also das war tatsächlich am Band, also diese monotone Looped-Geschichte. Das war am 18., also in der Nacht vom 18. und 19.10.1980 eröffnet. Rockpalast kennen die meisten nicht mehr, also zumindest mal die, es neu zu hören. Das war für uns die Erkenntnis. Wenn wir keine Karten haben konnten für solche Konzerte, wurden dann live im ARD übertragen, in der Nacht meistens. Senyata Mandata, wie ist das Album? Und Grace Jones ist nicht so weit entfernt. Die hat nämlich ähnliche Wege beschritten, zumindest mal so in diese Repetitivgeschichten und auch Playful Reggae und New Wave Mixtures.
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0: Falsches Jingle, aber egal, ist New Wave. Sollte eigentlich New Wave heißen. Damit merkt ihr, dass wir live sind. Übrigens, ihr müsst nicht unbedingt, wenn ihr jetzt gerade über unser Netz hört und nicht im Radio hören könnt auf UKW 97.1, es gibt Apps. Also solche Apps, die total nicht überladen sind, sondern einfach nur zum einen Ausschalten da sind. Und dann für diejenigen, die weniger Traffic verursachen wollen, da kann man auch noch einschalten. Auf iOS. Ja. 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

0: New Wave war jetzt nicht gerade bekannt, dass es aus den USA kommt. Tatsächlich ist es aber so. 1985, eine Debütsingle der Girls aus den USA, floppte charttechnisch, weil anderer Sound eben angesagt war. Sie kam ein bisschen spät, ne? Aha. Angesagt war eben, man könnte meinen, ein typischer 80s-Classic im New Wave-Gesang, beziehungsweise Gewand. Aber eben nicht das, was die jetzt rausgebracht hat. Da gab es Duran Duran und solche Sachen. Verdiente ein bisschen Kohle bei Queer as Fuck in Kanada, aber bei ProSieben wurden sie auch noch ausgestrahlt. Ansonsten, nicht wirklich erfolgreich, aber tatsächlich jetzt noch Kult. Also beziehungsweise in den Clubs heute die ein bisschen Dark Wave und Wave spielen und dann als Alibi diese Nummer eben auch aufgelegt haben. Es gibt auch Vinyls noch davon und die kaufen sie tatsächlich noch.
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0: Jetzt kommst du auf der Nudelsuppe dahergeschwommen. Das sollte ja eben gerade sein, nicht NEW. Okay, aber diese Nummer hier, die passt dazu. Why me? Hier ist Planet P. Boah, ich kann reimen, ehrlich. Ich werd Rapper.

die Kapelle hieß eben Plan P. Und Kopf hat Tony Carey, das ist der Rainbow-Keyboarder, der da gefeuert worden ist damals. War Mitglied von 75 bis 82 da war. Ja, okay. Eben, also Kopf dieser Band war eben Tony Carey. Bekannt beispielsweise durch Room with a View. Und er war vorher schon mit Ritchie Blackmore, also mit Rainbow, zusammen und hat auch mit ihm gespielt. Und wurde später tatsächlich mit Peter Maffay und Leslie Mandoki unterwegs. Aber gut, okay, das muss man jetzt nicht wissen. Ist ja gut, dass ihr mich habt, ich weiß das.

wissen nicht, was diese Dame meint, als sie labert, dass es ist Watte. Und gut, mein Französisch begrenzt sich auf Parlez-vous français? Nee. Auf jeden Fall eine tolle Nummer. Schön mit einer Bontempi-Orgel, mit Begleiterharmonien. Ja, was man alles damit machen konnte damals. Eigentlich, naja, und eigensinnig auch. Monoton vorgetragen und mit eigentümlichem Flair. Ja, mit wohl unfreiwilligen Charme. Ja, okay, hat was. In Deutschland gab es dafür Platz 10. Und das war 1987. Minimalismus gab es dann auch in Deutschland, beispielsweise von Ulla Meinecke.

schädigen, den Tank leer fahren. Und immer triffst du mich. Also heute wieder so. Eins der berühmtesten Stücke zusammen mit Edo Zanki. Geschrieben und auch noch eingespielt. Nur mit Keyboards und Percussions. Ein völlig unterbewerteter Song und einer völlig unterbewerteten Frau vom Album 1983 aus diesem Album. Das hieß, wenn schon nicht für immer, dann wenigstens für ewig. Das gibt eine perfekte Überleitung für einen Geburtstag. Ja, in eigener Sache. Wir haben Moderatorenkind. Ja, Moderatorenkind nicht. Vielleicht erinnert dann euch an Oliver Janke. Ja, der macht beispielsweise den Country Club und Yesterday Show und der hat heute Geburtstag. Genau. Und da möchte ich doch mal ganz arg gratulieren. Wahrscheinlich auch noch mit im Namen meiner Kollegen. Genau. Die werden mit Sicherheit dabei sein. Ja, gut. Welches Alter denn jetzt? Okay, ich sag's jetzt einfach mal so. Zum 25. 25. zweimal oder dreimal, keine Ahnung. Auf jeden Fall, Oliver Janke, Country Club und Yesterday Show. Müsste man kennen, wenn man oft da mal Novon FM hört. Mittags oder sonst wo. Sonntags und freitags und samstags und samstags, irgendwie jeden Tag. Er wird heute ziemlich alt oder auch eben ziemlich jung. An dieser Stelle herzlichen Glückwunsch vom gesamten Team. Glaube ich mal, ich spreche damit im Namen aller mit moderatieren. So, und deswegen höre ich jetzt damit auf, sonst heißt er, ja, ihr beweihräuchert euch ja selber. Ja gut, okay, tun wir, wenn jemand Geburtstag hat und damit nicht rechnet, finde ich gut. Ja, deswegen jetzt hier, ne? Also gut, Oliver, herzlichen Glückwunsch. Glühstrumpf oder so. Das hier ist Depeche Mode. Ich kann nicht genug davon bekommen. Hier ist der Schießremix.

0: übrigens der Abschied von Vince Clarke. Ja, der Track ist die dritte Single, ja, vom Depeche Mode. Und das war das Aushängeschild des Debütalbums Speak and Spell. Und zugleich war es auch die letzte Single.
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liebe diese Nummer. Klingt wie 80er, ist aber nicht so. Gut, ein bisschen aufgepuschter. Ist aus dem Jahre 2015, also ein neuer 80er. Dritte Single aus Every Open Eye, so hieß das Album. Electro-Synth-Pop mit diesem süßen Frauengesang. Das war die dritte Single. Und erinnert für mich ein bisschen an so Enigma. Und das fühle ich ganz zu Unrecht, aber gut, okay, das ist ein bisschen flotter, aber gut. Der Sound ist ziemlich ähnlich. Aber die 80er kommen zurück, das merkt man ja schon.

okay, das ist nicht 80er, aber immerhin, also immerhin, Platz 21 mit 14 Punkten, ungerecht behandelt worden beim Eurovision Song Contest 2003 in Riga. Da holten sie magere eben 14 Punkte und landeten fast auf den letzten Platz. Und mal ganz ehrlich, Europa hatte damals einfach keine Ahnung. Die hatten ja recht, Mensch, die 80er kommen zurück. Das hört man doch gerade in dieser Sendung, Mensch, verdammt nochmal. Ja, und dann, was ist dieses estnische, also dieses, die kommen ja daher, also diese Band aus Rufus, die kamen aus Estland, genau. Und deswegen haben sie einfach recht, ja, die 80er kommen zurecht wir kommen zurecht zurück. So, oder sowas. Ja, okay, also an dieser Stelle sollte ich lieber anfangen, mich nicht um Kopf und Krank zu reden. Das ist Grace Jones, La Vie en Rose. 80s coming back. Genau wie die eben gerade Rubrik, die 89er. Davon gibt es übrigens auch einen Remix, aber den spiele ich heute nicht. Estnisch, der heißt ethnisch. Aus Estland, die Indie-Band Rufus. Wer lesen kann, ist klar im Vorteil, aber manchmal, okay, lassen wir das.

1977, ein Cover im eigenen Stil, lassiv und sehr schön. Naja, war die B-Seite von Pull Up to the Bumper und das Original stammt natürlich von Edith Piaf und das war auch unvergesslich.

0: Rock'n'Roll. In den 80ern. Matchbox, Midnight Dynamos.
1: Ich laufe so rum, weil das meine eigene Lebensauffassung ist. Angefangen vom Pyjama bis zum Auto. Ganz einfach. Und mehr kann ich dazu nicht sagen.
2: Was ist das? Was ist das für eine Lebensauffassung, der Pyjama?
1: Ja, meine Lebensauffassung sind die 50er, sag mal, die Mythen der 50er. Das Spießbürgertum der 50er, ja. Wie die Jugend sich verhalten hat. Und meine, wenn sie heute jemandem einen Handkuss geben, Mädel, dann kippt das um, ne? Ich finde, das ist natürlich, das ist normal, ne?
3: Ich bin ein großer Freund der Musik der 50er Jahre, aber ich bin eigentlich kein Anhänger der Zustände der 50er Jahre.
0: Er hat recht, Götz Alsmann.

0: kein Synthesizer, keine Elektronik. Drei Jungs aus New York und mussten erst nach London fliegen, um Rockabilly neu zu erfinden. Das ist in den 80ern. 1981 war es Roxas Town. Die Schmalztolle. Götz Alsmanns Freund Bodo, ja, eben auch. Und der Kontrabass. Zurück zur weltweiten Top Ten. Produziert von Pop Rock oder Pur. Nee, nicht Pop. Also ich würde schon fast Pop sagen.
1: Und
0: ist mir gerade reingegrätscht, die Dame. Egal, also Pub Rock oder Poop, also der Pub, also die Kneipe. Dave Edmonds hat das vorher produziert. Und das hier ist aus Italien. Nicht aus England. Tullio Biscupo und Pino Daniele. Stop Bayon. Und hier ist die 12-Inch-Version. Willkommen zu den 80ern, falls ihr jetzt erst zugeschaltet haben solltet. Wir sind heute quer durch die Rabatte.

0: Pino Daniele. War der Schreiber. Also Musik und Text kommt von ihm. 1983 war Platz 12, 17 Wochen in den Charts dabei. Und ich erinnere mich an Köln, beziehungsweise Beensberg, das ist ein Vorort von Köln. Bergisch Gladbach gibt es ja noch. So. Ich glaube, ja. Okay, auf jeden Fall, da lief das in Club Colombo. Und dann gab es Pyramide. Die Klaben, also das war so ein Club, die gehörten zusammen. Ich weiß es noch genau, weil ich in der Nähe gewohnt habe. Ja. Und da lief das Ding rauf und runter. Uhr, warum ich die Uhrzeit sage. Wir sind live, Mensch. Und falls ihr uns nicht empfangen könnt, über 97.1 Apps gibt's und eine Webseite gibt's auch. Alles klar, damit ihr Bescheid wisst.
1: Italo Disco ist ein Virus, ein magischer Virus. Es war die Zeit, als Italien noch die meisten Platten der Welt exportierte. Es war keine Musik für mich. Dann habe ich gemerkt, dass es ein sehr vielfältiges Sammelbecken ist. Man kann es nicht als ein Genre betrachten.
2: La Defesa Fellini, la rappresentante più eloquente della donna italiana contemporanea.
1: Ich bin nach London in Urlaub gefahren. Zwischen Michael Jackson und Elton John lief Dolce Vita im Radio.
3: Zuerst erschien ein Song und wenn er Erfolg hatte, dann überlegte der Produzent, wen platzieren wir auf das Cover.
4: Wenn man Musik wie diese alten Italo-Disco-Platten hört und dann hört man Daft Punk, dann ist es doch erstaunlich, wie ähnlich und wie verwandt diese Musik ist.
5: Ohne diese Musik gäbe es keinen europäischen Sound der 80er.
1: Italo-Disco, der Soundtrack jener Sommer.
3: Was über die 80er Jahre berichtet wurde, ist ziemlich falsch.
1: Im italienischen Kontext muss man von Megadiscos sprechen.
6: Da war Italien führend, was so eine DJ-Kultur betrifft.
7: Wir haben uns hingestellt und in die Zukunft gewiesen. Wir waren Futuristen und ich bin immer noch einer.
8: Aha, diese Produktion kam aus Italien. Deswegen dieser Name Italo Disco.

Ja, ich gebe zu, wir haben außergewöhnliche Versionen. Feel the Drive und das ist der Ben Liebrand Remix. 1983 und da gab es auch vom Il Dischetto Production Italien und na klar, Zyx Records in Deutschland hat das Ding aufgekauft. Aldo Mirzinelli steckt hinter Dr. Scat zusammen mit Fabrizio Gatto und die Sängerin war immer, ja meistens, Simona Sanin. Das war so, übrigens, die kam auch gar nicht aus Italien, beziehungsweise, ja gut, italienische Wurzeln. Sie kam aus den USA, also quasi eine US-Italienerin. Und die hat die meisten Sachen da eingesungen von Aldo Martinelli. War auf jeden Fall geile elektronische Synthesizer-Tanzmusik damals. Auf derselben Feder stammten übrigens Meilensteine wie im Cinderella oder Chance to Desire von Radiorama oder Scorch Penguins, Invasions beispielsweise. Und ja klar, und das Wort Italo-Disco, das war eigentlich Bernhard Mikulski, der hat ja alles aufgekauft. Alles, was Italo war, hat er aufgekauft. Und als er verstorben ist, hat seine Frau, also die jetzige Witwe Christa Mikulski, das Ganze übernommen. An dieser Stelle lasse ich dann nochmal eine andere Nummer laufen. Das war Dr. Scat und Feel the Drive. Und was jetzt kommt ist, ja Gott, Mr. Flaggio, Take a Chance in der Vocal-Version. Auch ziemlich lang, 7 Minuten 44. Lass ich aber nicht auslaufen. Das Coole damals fand ich immer dieses tak tak tak tak tak tak tak. Guck gleich. 18:40 Uhr jetzt.

Hier ist Loops ohne Ende. Take a Chance. In der Vocal Version. Ja gut, es gab damals tatsächlich ein Instrumental, aber das war auf der Rückseite, auf dem Vinyl. Hatten wir ja schon einige, die wohl geknistert haben. Wir spielen ja auch hier Vinyls, weil es manche Stücke gibt, die eben gar nicht auf CD oder sonstige digitalen Tonträger zu haben sind. Mr. Flaggio. 1983. Also einige Elemente erinnern mich so ein bisschen an Bobby Orlando. Würde ich noch machen? Weiß ich nicht. Okay, auf Mr. Flaggio setzt sich zusammen aus Flavio, also Flavio Vidulic und Giorgio Bacco. Die beide waren aus Italien. Take a Chance ist übrigens auch ein Cover, ja, von denen. Das eben ein Jahr zuvor von der Formation Material, also das waren Bill Laswell und Michael Barnhill, zelebriert worden ist. Damit wisst ihr es, Mann, wir klären euch auf. Viele Sachen weiß man einfach nicht, aber ich weiß es ja doch.

0: Also die Baseline, die muss heute noch herhalten für Film- und TV-Produktionen. Da ist sie immer noch in Verwendung. Man glaubt es gar nicht. Im Herbst 1981 wurde das Ding rausgebracht und er ist der Erfinder des High Energy Sounds, Patrick Coley. Der weilt auch gar nicht mehr unter uns. Auf jeden Fall 1981 in San Francisco. Während die Welt noch Disco-Hype nachtrauerte, hat Patrick Coley an diesem modularen Synthesizern die Zukunft für die Clubmusik, also mit diesem Song Megatron Man, gebaut. Und das war auch die Geburtsstunde des High Energy, also Energy. Man hat das damals abgekürzt mit NRG, also Energy. Man war damals auch schon weiter, ne? Dann brauchte man kein Internet. Also ihr wisst schon, dieses Zeugs da. Uhr. Mensch, nur noch eine Stunde, dann gibt es dann Alton Andrews auf die Ohren mit The Rhythm of the Night. Aber eine Stunde müsst ihr mich noch ertragen.
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0: Ganz genau.
2: Ich stehe auf Berlin, die Westberliner Gruppe Ideal. Die Kulisse, der Reichstag. Gebrochenes Licht. Ein Song über die Ausgeflippten. Gegensätze. Hardrock, Softrock, das Programm.
3: Sound und Texte von Ideal treffen den Zeitgeist. Doch noch immer erkennen das die großen Plattenfirmen nicht und lehnen die Band ab. Die findet schließlich ein unabhängiges Label, das ihre erste LP veröffentlicht.
4: Als sie dann die Langspielplatte veröffentlichten, haben sie als Presseheft nur die Absagen der 13 Plattenfirmen geheftet und an alle verschickt. Das fand ich schon erstmal sauber mal eine gute Ansage.

0: wurden sie bekannt.
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0: Ich auch.
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0: Um 19 Uhr. Fühle ich mich immer noch gut. Ideal in Berlin. Und es gab ja auch noch einen anderen Stadtteil in Berlin. Den wollte ich jetzt nicht. Also müssen wir jetzt nochmal zurückgehen. Mann, ich liebe es, wenn das nicht so funktioniert, wie ich gern hätte. Gehen wir kurz in den Papierkorb und ja, genau. Dieser Text, den wollte ich

schon. Ohne Kontrolle kam man durch, aber die meisten waren natürlich klar kontrolliert. Ulrike Borowski. Borowczyk, so hieß sie. 1982 erschien das Ding. Ursprünglich verdiente sich die Dame in München ihre Brötchen als Schauspielerin. Damals noch unter dem Namen Uschilina. Übrigens ist das eine B-Seite, also eine 12-Inch Ost-Berlin. Ost-Berlin, ja. Also, sie hatte noch eine andere Nummer. Glaubt ihr nicht? Also, ja, da hat sich dann Falco sogar dran bedient. Wir erinnern uns an, und da jemand mit dem Koks ist da. Und das ist von ihr. Und damit verdient sie sich sogar Geld. Heute noch.

Ja, wurde neu aufgenommen. Das ist die Version 1991. Die Originalversion, ja klar, die kam aus den 80ern. Exakt, aber da wurde der Text verändert. Klären wir gleich.

0: Es ist wie so ein Universum, was sich öffnet. Also du hörst es und dann fliegen da irgendwie virtuelle Klangvögel durch die Luft oder sowas. Und das war einfach, finde ich, wirklich völlig neuartig.
1: Ich weiß ganz genau noch, als Tschernobyl passierte, es war 86, saßen wir in einem riesen Tourbus und fuhren durch die Lande. Ich krieg schon wieder eine Gänsehaut. Wir waren alle ganz still und alle waren irgendwie fix und fertig mit Nerven, weil wir fuhren durch eine schöne Landschaft und allen war klar, das ist völlig verseucht. Du kannst dich nicht mehr in die Wiese legen.
0: 1974 heißt der Refrain Radioaktivität, weil es um unsere Zukunft geht. Nach dem Motto, ja, tolle moderne Technik, die faszinierende Technikwelt. Wir spielen auch mit Elektronik und Technik und deswegen der Refrain. 1991 heißt es in dem Refrain, stoppt Radioaktivität, weil es um unsere Zukunft geht. Und sie zählen dann mit schnarrender Stimme auf Hiroshima, Sellafield, Harrisburg, Tschernobyl.

ganze Irrsinn von wir müssen die Erde dreimal vernichten können. Nein, nein, wir müssen sie viermal vernichten können. Also das fand ich irgendwie äußerst bedrohlich und es war auch äußerst real.

0: Das war ja eigentlich ein B-29-Bomber, der da besungen wird. Hat nichts mit schwul zu tun oder so, wurde damals geglaubt. Und BBC spielte dem Radio niemals.
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0: Die Botschaft des Songs wurde falsch verstanden. War nicht der verschlüsselte Hinweis dazu, dass die Bandmitglieder homosexuell seien. Und damals brüde BBC hat den Song nicht gespielt. So, damit habe ich es geklärt. Das ist Newman Leak in der Originalversion. Hard Times ohne viel Gesang.

Newman League. Ah, Don't You Want Me Baby. Ja klar, okay. Und alles andere, das war in den Clubs nicht so wirklich gefragt. Aber mit Blauen Engel und den Grünen, oder eigentlich in Köln, beispielsweise in Düsseldorf, nannte man das Grüne Wiese. Im Süden der Republik eben, ja, eben Blauer Engel. Wir haben das Ding, also quasi, ja, wir haben es geliebt. War teuer, egal, wir waren in, beispielsweise, ja, im Club Colombo damals oder Morocco. Da wurde das Ding dann runter und drauf gespielt. Und wir haben es geliebt. Diese Nummer, klar, die haben wir auch gemacht. Übrigens, Human League, das war die B-Seite von Love Action. Damit ihr es nur wisst.

1977 im Original und 1980 mit der Christiane F. Version. Bori trifft hier voll den Nerv der frühen 80er. Mit leicht unterkühlten 80ern. Genial, oder? Eigentlich war er einmalig. Zumindest mal in diesem Jahrzehnt. Danach wurde er nie wieder so cool. Also meiner Meinung nach.

1976 und im Herbst 1980 veröffentlicht. Also zweimal sogar. Die Dinger-Brüder, so Gebrüder, so nannten sie sich. Und David Bowie fand die geil. Zumindest mal bei dem Sound. Also quasi, ja, die waren schon vorher da. Also 76. Und die haben den Sound vorweggenommen. Und David Bowie fand die geil. Und bezeichnete La Düsseldorf Ende der 70er in Interviews mit Dampfriemen, und das, so heißt der Song übrigens, lieferte genau diesen Übergang zum 70er Krautrock, beziehungsweise vom 70er Krautrock zum hymnischen Synthi-Sound. Und das ist ihnen damals auch gelungen. Und das klingt nach 80er, oder? Apollonia 6. Hier ist Sex Shooter. 19.33 Uhr. Wir haben noch 27 Minuten. Vielleicht kriegen wir es noch durch.

0: normalerweise, wenn man sowas macht und aufruft und nicht weiß, was es ist, und dann kriegt man Tränen in den Augen. Ja, quasi weil Apollonia 6. Keine Ahnung, was das ist. Man muss das ja dann aufrufen. Und, ja, gut, okay, das erkläre ich euch später mal. Sex Shooter. Prinz lässt grüßen, 1984. Tatsächlich stammt Sex Shooter aus dem Film Purple Rain, in dem Patty Cotero mitspielte. Ja, und für eine Rolle in Falcon Crest oder Action Jackson war sie auch sich nicht zu fein. Da ist sie auch mit dabei gewesen. Das waren so Serien in der 80er. Falcon Crest. Oder Action Jackson, das war ein Film. Also ein Actionfilm. Habe ich übrigens als Video tatsächlich noch. Also als VHS-Kassette, da wo es drauf ist. Und, ja Mensch, das wurde damals auch ausgespielt im Teleclub. Wir erinnern uns an Sky und Teleclub und wie sie alle sich... Mensch, Teleclub fand ich das Beste noch, weil das so eine lange Zeit sogar frei war. Und dann wurde es verschlüsselt. Ja, okay, damit wissen wir es jetzt.
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Smith und Lawrence Lowell Torhurst. Die begannen 1977 mit The Cure und hatten 1979 mit diesem Song einen richtigen Hit und 1980 dann den Durchbruch. War übrigens ein toller Club-Sound.

Ja, Sorry Landers, Like 40 Indians, 1952. Jetzt gibt es gleich Alton Andrews auf die Ohren mit The Rhythm of Night. Ich verabschiede mich von euch mit dem letzten Song von The Cure und Disintegration. Ja, ich will mich nicht integrieren, Mensch. Bye-bye, sagt euer Dave. Bis dann, wir in 14 Tagen hören wir uns wieder, wenn ihr dann möchtet. Bye-bye.